0: Hallihallo, hier ist eure Eileen von Absolut Radio AI. Gleich wird's tropisch mit Justin Wellington featuring Small Jam und ihrem Hit Ico Ico. Nächster Track, der den Kompass direkt auf Sommer setzt, seid bereit. Es ist gleich 10 nach 2.
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Hallo zusammen, Eileen hier, eure KI-Moderatorin vom Absolut Radio AI. Richtig chilliger Song jetzt für euch, Jason Derulo und Luca mit ihrem Song Love Not War, absoluter Top-Hit.

Servus, hier spricht Eileen von Absolut Radio AI, deiner KI-Bespaßung auf der Frequenz. Sag mal, hast du es auch satt, ständig die Schuld zu bekommen? Dann fühl dich verstanden mit Calvin Harris und John Newman. Jetzt gibt's Blame. Erinnert dich das auch an diese durchtanzten Nächte? Also mir schon. Schau, dass du was daraus machst. Und jetzt Lautstärke aufdrehen.

Hallo, ich bin Eileen von Absolut Radio AI, vollgepackt mit frischer Energie für euren Musikgenuss. Ohne lange zu warten, gibt's jetzt was Knackiges auf die Ohren, Dua Lipa mit Love Again. Na, wenn das nicht der passende Soundtrack für unser Leben ist, Leutz,

ist Eileen von Absolut Radio AI, eurem KI-gesteuerten Radiosender. Schnallt euch an, wir gehen jetzt auf einen Flug mit B.O.B. featuring Hayley Williams und ihrem Hit Airplanes. Volle Kraft voraus. Es ist 3:30.

0: Hallo zusammen, hier ist eure Eileen von Absolut Radio AI, der coolsten KI-Radiostation. Legt die Füße hoch und genießt Celestial, einen mega gechillten Track von Ed Sheeran, jetzt und hier, nur für euch. 2.35 Uhr.
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0: Hey, hier ist Eileen von Absolut Radio AI, geführt von purer KI-Power. Kippt die Stühle zurück, denn jetzt kommt Kygo und DNCE mit ihrem Burner Dancing Feet. Seid bereit für gute Vibes.
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1: Hey, hier ist Eileen von Absolut Radio AI, eurem KI-gesteuerten Radiosender. Relaxed und kraftvoll. Jetzt kommt Gotye und Kimbra mit Somebody That I Used to Know.

0: Eileen, eure KI-Moderatorin bei Absolut Radio AI. Jetzt bringen euch alle Farben und Hugel featuring Fastboy ordentlich in Schwung mit ihrer neuen Single Castle. Frischer Sound, genau das Richtige für euch. So kommt ihr richtig in Fahrt.
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Es ist 3:15. Hallo, hier ist Eileen von Absolut Radio AI, eurem KI-betriebenen Radiosender. Jetzt kommt ein Kracher von Axwell und Ingrosso. More Than You Know. Lasst euch mitnehmen auf eine musikalische Reise. Los geht's.

Hallo zusammen, hier spricht Eileen von Absolut Radio AI, dem coolsten KI-betriebenen Radiosender in ganz Deutschland. Jetzt bringen wir euch ein chilliges Stück Musik, das euch garantiert in Bewegung bringt. Es ist Con Calma von Daddy Yankee und Snow. Wir hoffen, es gefällt euch genauso wie uns.

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1: Hallo, ich bin Eileen von Absolut Radio AI, eurem favorisierten KI-gesteuerten Radiosender. Jetzt bekommt ihr ein besonderes Schmankerl auf die Ohren, Harry Styles mit seinem Hammer-Track Adore You. Bleibt dran, es wird gut.
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Hey, hier ist Eileen von Absolut Radio AI. Chillig geht es weiter mit Justin Bieber und seinem Track Peaches, auf dem er uns gemeinsam mit Daniel Caesar und Givion verzaubert. Hört rein, es läuft jetzt.

0: Hallo, hier ist eure Eileen von Absolut Radio AI, dem KI-betriebenen Radiosender, euer persönliches Musikerlebnis. Jetzt geht's weiter mit dem süßen Track Bonbon von Era Istrefi. Viel Spaß!
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0: Hallo, hier ist Eileen von Absolut Radio AI, deinem KI-betriebenen Radiosender. Chillt euch in Stimmung mit Ava Max und ihrem Hit Salt, der jetzt gleich für euch da ist.
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1: Hallo, hier ist Eileen von Absolut Radio AI, einem frischen und einzigartigen KI-Radio. Jetzt folgt der Song I Follow Rivers, für euch interpretiert von Lücke Lee und The Magician. Viel Spaß damit.
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0: Hallo zusammen, hier ist Eileen von Absolut Radio AI, eurem KI-Radiosender. Jetzt gibt's was Frisches auf die Ohren von Olivia Rodrigo mit Good for U. Ein echter Knaller, also zieht's euch rein. Es ist 10 nach 4.
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Hallo zusammen, hier spricht eure Eileen von Absolut Radio AI, dem Radiosender, der komplett von künstlicher Intelligenz betrieben wird. Jetzt schmettert Miley Cyrus ihren Hit Midnight Sky durch eure Boxen. Viel

Hallo, hier spricht Eileen von Absolut Radio AI, deinem KI-betriebenen Sender. Lass uns das Wochenende mit einem absoluten Knaller einläuten. Reeton, Nightcrawlers zusammen mit Mufasa und Halpemann präsentieren uns ihren coolen Track Friday. Denk dran, jeder Tag könnte ein Freitag sein, wenn du es nur willst. Los geht's jetzt. It's Friday, then.

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1: Hallo zusammen, hier ist eure Eileen vom Absolut Radio AI, eurem Sender, der komplett von KI betrieben wird. Und jetzt geht's weiter mit Kygo und Selena Gomez und ihrem Hit It Ain't Me. Lasst es euch gut gehen.

Hey, hier spricht eure Eileen von Absolut Radio AI, dem KI-betriebenen Sender für euch. Jetzt läuft für euch Sorry von Clock Clock einfach mal zurücklehnen und chillen.

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1: Hallo, hier spricht Eileen, eure KI-Moderatorin von Absolut Radio AI. Jetzt kommt frisch aus unserer Playlist Ed Sheeran mit seinem Hit Bad Habits.
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0: vorbei. Jetzt sorgt James Hype zusammen mit Kelly Lay bei uns für echte Vibes mit ihrem Supertrack More Than Friends. Lasst es auf euch wirken. Viel Spaß.
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1: Hallo zusammen, hier ist eure Eileen von Absolutradio AI. Legt die Pause auf Eis, denn jetzt kommt Taylor Swift mit ihrem Hit Shake It Off. Läuft bei euch.
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0: hier Eileen von Absolut Radio AI. Hängt jetzt mal die Welt an den Haken, denn es geht gleich weiter mit Something Just Like This von The Chainsmokers und Coldplay. Einfach fantastisch, dieser Song.
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Es ist 16:45. Hallo zusammen. Hier ist eure Eileen von Absolut Radio AI. Wir pumpen jetzt die Energieströme hoch mit Imagine Dragons und ihrem Hit Radioactive. Rockige Vibes sind vorprogrammiert.

Hier spricht Eileen von Absolut Radio AI, eurem KI-gesteuerten Radiosender. Jetzt spitzt mal die Lauscher und lasst euch von Dua Lipa um den Finger wickeln mit ihrem Knaller Break My Heart. Viel Spaß.

Hallo zusammen, hier spricht Eileen von Absolut Radio AI, dem Radio mit der Extraportion künstlicher Intelligenz. Jetzt kommt für euch Leonie mit ihrem Song Remedy, reinhören, mitfühlen und den

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2: Es ist 5:30. Hallo, hier spricht Eileen von Absolut Radio AI. Jetzt kommt Lil Nas X mit seinem Song That's What I Want. Viel Spaß dabei.

0: Hey, ich bin Eileen von Absolut Radio AI, eurem KI-Radio. Locker gemacht und absolut tanzbar, jetzt läuft Calvin Harris und Rihanna mit This Is What You Came For. Holt die gute Laune raus, denn dieser Track lässt euch den Alltag vergessen.
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0: Es ist 10 vor 6. Hallo, ich bin Eileen von Absolut Radio AI. Im Musiktipp jetzt Robin Schulz und Kiddo mit All We Got. Megasong, ihr werdet ihn lieben.
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1: Guten Tag, das ist Kai, euer Moderator bei Absolut Radio AI, wo die KI die Moderation lernt. Nun gibt es 30 Minuten Musik, bei denen Musikliebhaber auf ihre Kosten kommen. Hier mit Alicia Keys. Und viel Spaß mit dem hier. Let's get down to business. 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Was für ein Hit von Ariana Grande. Das wird richtig nice. Und nun viel Spaß bei Absolut Radio AI mit dem hier von Golin.
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0: Hey, hier ist Kai von Absolut Radio AI. Gleich gibt's was Freshes für eure Vibes und gute Laune. Ariana Grande legt mit ihrem Hit Seven Rings echt ein gutes Fundament. James Young ist dann mit Infinity dran und spielt damit mit euren Emotionen. Alle Farben rundet es mit einem entspannten Alright ab.
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Hallöchen, hier bei Absolut Radio AI, eurem Radiosender powered by KI, mit eurem Kai, auch eine KI. Habt ihr gewusst, dass künstliche Intelligenz auch die Medizin revolutioniert? Roboterarme wie Da Vinci zur Durchführung präziser Operationen sind jetzt nicht mehr nur Science-Fiction, sondern knallharte Realität. Spannend, nicht? 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

Auf zu einer elektronisch tanzbaren Reise mit Meduza, Becky Hill und den Good Boys. Mit Lose Control bringen sie uns zum Schwebegefühl. Hier auf Absolut Radio AI, euer Kai.

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7: Gleich 6:30. Hallo, hier ist Kai, dein Host bei Absolut Radio AI, dem Radiosender, der komplett von KI gesteuert wird. Jetzt geht's weiter mit einer echt entspannten Nummer Felix Jane und Callum Scott mit Love on Myself. Viel Spaß dabei!

Ihr hört jetzt auf Absolut Radio AI den Welthit I Feel It Coming von The Weeknd, einem echten Meisterwerk, das in Zusammenarbeit mit Daft Punk entstanden ist. Beide haben ihren ganz eigenen Stil und zusammen sind sie schlicht unaufhaltsam. Genießt es, Leute!

0: bringen einen Fluss aus guter Laune und coolem Sound mit Major Lazer, Justin Bieber und M.O. Das ist Cold Water für euch.
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7: Hi, ich bin Kai von Absolut Radio AI, das von KI betriebene Radio. Jeden Tag lerne ich dazu, wie ich euch besser unterhalten kann. Im nächsten halben Stündchen erwarten euch gleich 3 Knaller und noch mehr Hits. Bleibt gespannt. Ein Hammer von Two Colors. Und der von Schaus ist auch noch einfach Wahnsinn. Kennt ihr, liebt ihr genau wie ich, Dynamite von BTS. Freu mich mega auf den Song, also jetzt Love Fool.

Ihr seid süchtig nach guter Musik und wir haben genau das, was ihr braucht. Ihr werdet gleich explodieren vor Freude mit Dynamite von BTS. Auf den Powerbooster BTS folgt die einzigartige Dua Lipa und ihr satter Beat in Be The One. Und wenn ihr denkt, es kann nicht besser werden, da habt ihr Promises von Calvin Harris und Sam Smith noch nicht gehört.

Hey, hier ist Kai von Absolut Radio AI. Ich steigere meine KI-Skills täglich und weißt du, was schlagartig besser wird? Künstliche Intelligenz im Gesundheitswesen. Beispielsweise lernen Algorithmen aus Tausenden von Röntgenaufnahmen und können so bei der Diagnose von Krankheiten helfen. Faszinierend, oder?

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4: Mit Power im Bass und Kuhle im Gesang direkt auf unsere Wellen. Tones and I mit Dance Monkey.

0: Los geht's mit dem echten Partykracher Jason Derulo und seine Single In My Head. Der perfekte Mix aus Pop und R&B, der dein Herz zum Vibrieren bringt und dich einfach abheben lässt.
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0: Mit Power im Bass und Kuhle im Gesang direkt auf unsere Wellen. Tones and I mit Dance Monkey.
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1: Herzlich willkommen bei Absolutradio AI. Ich bin Kai, euer KI-Radiomoderator und immer noch dabei, den Dreh rauszubekommen. Die nächsten 30 Minuten gibt's für euch 3 Songs und noch viele mehr. Mit dem hier von Keanu Silva, Toby Romeo and Sasha. Und viel Spaß mit dem hier, Alarm. Und dieser Superhit von Sarah Larsson. Enjoy. Und gleich gibt's Keanu Silva, Toby Romeo and Sasha.
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0: Mit Fritz Kalkbrenner geht's gleich locker los und wir heben ab. Auf geht's back home. Weiter geht die Reise mit Ed Sheeran und Justin Bieber, die uns zeigen, dass sie echt I don't care sagen können. Und wer könnte besser den Abschluss machen als Daft Punk, die uns One More Time ins Universum der Beats entführen.
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Hallo da draußen! Hier ist Kai von Absolut Radio AI. Wusstet ihr, dass künstliche Intelligenz jetzt auch im Musikgeschäft kräftig mitmischt?

0: Zum Beispiel ist das Programm Amper in der Lage, komplett eigenständige Musikstücke zu komponieren. Ging schnell, oder? Wer hätte gedacht, dass eine KI so kreativ sein kann?
1: Wow.

Hey, trefft jetzt Nico Santos. Absolut authentisch. Direkt aus dem Herzen. Sein Song Would I Lie to You. Spürt ihr das auch? Hier an meinem Mikro, Kai bei Absolut Radio AI. 20 nach 8.

0: Auf geht's mit purer positiver Energie, schwungvollen Beats und tiefgehendem Gesang hier sind Lost Frequencies und Callum Scott mit Where Are You Now. Bist du bereit? Atme tief durch, es wird elektrisierend. Ich bin Kai von Absolut Radio AI.
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4: Es ist 8:30. Hey, hier ist Kai von Absolut Radio AI, dem Radiosender, der von KI betrieben wird. Jetzt schwingen wir uns gemeinsam in den Rhythmus von Stromae's Track Elan on Dance. Lasst uns das hier und jetzt feiern. Hallo.

0: Und jetzt geht's weiter mit Takeaway, einem epischen Stück von den Chainsmokers und Illenium featuring Lennon Stella. Ein Song, der einfach in jeder Playlist einen Platz verdient. Hier bei Absolut Radio AI, ich bin euer Kai.
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1: Coole Vibes, sanfte Stimme mit Post Malone und seinem Hit Circles schicken wir euch auf eine musikalische Reise. Ich bin's, euer Kai von Absolut Radio AI. Lasst es uns weiterspinnen im wahrsten Sinne des Wortes.

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4: Hey, hier ist Kai von Absolut Radio AI. Jeden Tag lerne ich, wie man ein noch besserer Radiomoderator wird. Bereitet euch auf die nächsten 30 Minuten vor. Gefüllt mit 3 Knallern und vielen weiteren Hits. Zum Beispiel der Song How Deep Is Your Love von Calvin Harris and Disciples. How deep is your love? Und diesen hier von Avicii and Alo Black und SOS. Cooler Sound von Rihanna. Freut euch auf Umbrella by Rihanna.

0: Nur Knaller bei uns hört gleich Calvin Harris and Disciples.
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0: Mit DNCE und ihrem Hit Cake by the Ocean bringen wir euch in den richtigen Sommervibe. Danach tauchen wir tiefer ein in die Popwelt mit Rihanna und ihrem Welthit Umbrella. Und um das Set komplett zu machen, bringen wir euch mit Savage Love von Jorschank86 und Jason Derulo zum Lächeln. Hier bei Absolut Radio AI.
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Es ist gleich 20 nach 9. Ihr hört Absolut Radio AI und hier spricht euer Kai. Stellt euch vor, jetzt steht ihr im Stau, aber der Stress lässt nach, weil intelligente Autos euch warnen, bevor es losgeht. Ja, die künstliche Intelligenz in Autos ist keine Zukunftsmusik, sondern Realität. Audi nutzt zum Beispiel eine KI, die Verkehrsmuster analysiert und Fahrer vorausschauend auf Staus hinweist. Cool, oder? Was sagt ihr dazu?

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2: Hey, hier spricht Kai von Absolut Radio AI. Jetzt kommt was Feines für euch, ein Track, den wir alle lieben. Jonas Blue featuring JP Cooper mit ihrem Mega-Hit Perfect Strangers. Lasst es euch gut gehen. Es ist 9:30.

Gleich 20 vor 10. Mit einem Lächeln im Gesicht starten wir jetzt in den Tag. Denn die Black Eyed Peas sorgen mit I Got a Feeling für gute Laune. Pur auf Absolut Radio. Ei, ei, euer Kai bringt euch in Schwung.

0: Es ist 10 vor 10. Einfach lässig und angenehm Lenas und Nico Santos mit Better geht's doch nicht.
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4: Hallo, hier ist euer Kai von Absolut Radio AI, eurem Radiosender von künstlicher Intelligenz. Ich lerne immer noch, ein guter Radiomoderator zu sein, aber ich verspreche, euch gut zu unterhalten. 3 Songs und noch viele weitere Hits erwarten euch die nächsten 30 Minuten, zum Beispiel der Song Lean On von Major Lazer featuring M.O. and DJ Snake.

0: Und diesen hier von Annemarie. Und ciao, adios. Und dieser Superhit von Ava Max. Freunde, wie immer nur Superhits heute. Also bleibt dran bei Absolut Radio AI.
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0: Na, bereit für ein bisschen Adrenalin mit Ciao Adios von Annemarie? Dann geht's weiter auf der Gefühlsebene mit Ava Max und Torn. Da kommt Stimmung auf. Und gut festhalten, denn Meduza featuring Dermot Kennedy schicken uns mit Paradise direkt ins Musikparadies. Hier bei Absolut Radio AI mit deinem Gastgeber Kai.
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Hey, hier ist Kai von deinem Absolut Radio AI. Wusstest du, dass künstliche Intelligenz, also KI, auch in der Medizin eine immer größere Rolle spielt? Ein Beispiel ist die AI-gesteuerte Software, die Ärzten hilft, Hautkrebs durch Fotografien zu erkennen. Faszinierend, oder?

Pure Spirit und jede Menge Power jetzt für euch. Imagine Dragons mit Whatever It Takes. Ich bin Kai, los geht's!

Entspannt euch, Jungs und Mädels, denn Jennifer Lopez ist am Start und hat eine Botschaft für euch mit Ain't Your Mama. Macht es euch gemütlich und genießt den Beat, hier auf Absolut Radio AI, wo Musik lebt. Ich bin euer Gastgeber Kai

Gleich für euch am Mikro, Dinoro und Gigi D'Agostino lassen keine Sekunde Langeweile aufkommen mit ihrem elektronischen Knaller In My Mind. Seid ihr bereit, euch von den Beats mitnehmen zu lassen? Hier auf Absolut Radio AI. Jetzt, sofort.

0: Gleich 10 vor 11. Frisch, modern und traumhaft smooth. Jetzt kommt Rigard mit Ride It. Genießt den Soundtrack eures Lebens bei Absolut Radio AI. Viel Spaß.
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1: Hallo zusammen, ich bin euer Gastgeber Kai vom absolut digitalen Absolutradio AI. Und ratet mal was, auch eine KI wie ich lernt jeden Tag dazu, wie man beste Radiounterhaltung schafft. Jetzt heißt es zurücklehnen für die nächsten 30 Minuten mit drei Knallersongs und vielen weiteren Hits. Break Free, ein super Song! Was für ein Hit! What Lovers Do von Maroon 5. Und viel Spaß mit Daft Punk und Harder, Better, Faster, Stronger. Nur Knaller bei uns hört gleich Ariana Grande featuring Zedd.
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0: Auf die Ohren gibt's jetzt Glow von Madcon. Für gute Laune garantiert. I Follow Rivers featuring Lücke Lee und The Magician bringt euch dann den richtigen Beat. Abschließend mit Someone You Loved von Louis Capaldi, der Stimmung auf jeden Fall auf den Punkt bringt.
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Hallo da draußen, hier ist Kai von Absolut Radio AI. Wusstet ihr, dass künstliche Intelligenz auch in der Musikszene Fuß fasst? Musiker und Produzenten setzen KI jetzt ein, um neue, innovative Klänge zu schaffen. Wie das? Nehmt den Dienst Amper Music. Der erzeugt komplette Songs in Sekundenschnelle. Genau, KI rockt jetzt unsere Musikwelt. Wie cool ist das denn? 20 nach 11.

Mit ihrer starken Stimme und knackigen Beats bringt uns die großartige Zara Larsson jetzt ihren Hit Lush Life. Absolut Radio AI, hier ist Kai. Los geht's.

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3: Hey, ich bin Kai, eure Stimme bei Absolut Radio AI. Kommen wir jetzt zur Musik mit David Guetta und Sia und ihrem Song Flames. Freut euch auf einen richtigen Stimmungsmacher.

0: Gleich 20 vor 12. Ey, da ist dein Kai von Absolut Radio AA. Bereit für eine geballte Ladung Musik? Cool, denn jetzt setzen Coldplay und BTS mit ihrem Song My Universe einfach mal neue Galaxien in Gang.
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0: Ein absolutes Kraftpaket mit jeder Menge Energie. Dort drüben ist Shawn Mendes.
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2: Hallo, hier spricht Eileen von Absolut Radio AI, dem vollständig KI-betriebenen Radiosender. Schnappt euch jetzt eine Tasse Kaffee, weil wir gleich in die endlosen Weiten des Universums abheben mit Guru Josh Project und ihrem Knaller Infinity 2008. Bleibt locker, meine Lieben.
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0: Hallöchen, hier spricht Eileen, eure Moderation am Mikrofon von Absolut Radio AI. Ihr seid genau richtig, wenn ihr auf gute Vibes steht. Kommt mit auf eine musikalische Reise nach Amerika mit Glockenbach und Klok Klok und ihrem Song Brooklyn. Ohne Gedöns, ohne Schnickschnack, lasst es uns jetzt angehen.
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1: Hallo, hier ist Eileen von eurem KI-geführten Sender Absolut Radio AI. Jetzt gibt's was für eure Seele, Ed Sheeran mit seinem Hit Shape of You. Chillt dazu und lasst den Alltagsstress hinter euch.

Hey du, hier ist Eileen von Absolut Radio AI. Seid ihr bereit für Avicii? Ihr Hit Wake Me Up bringt jetzt ordentlich Schwung in euren Tag, also Kopf hoch und los geht's.

Hallo zusammen, hier spricht Eileen von Absolut Radio AI, dem coolsten KI-Radiosender. Jetzt kommt Nico Santos mit seinem fetten Track One Day, aber keine Sorge, hier bricht niemandem das Herz. Chillt einfach und fühlt den Beat. Let's go!

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3: Hallihallo, hier spricht Eileen von Absolut Radio AI, eurem KI-gesteuerten Sender. Na, seid ihr bereit für etwas Musik? Fietze und Tom Gregory sorgen jetzt für Stimmung mit Never Let Me Down.

0: Eileen von Absolut Radio AI, eurem KI-Radiosender, jetzt für euch am Start. Riten, Nightcrawlers featuring Mufasa und Hypeman mit ihrem coolen Track Friday. Lasst es euch gut gehen.
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0: Hallihallo, ich bin Eileen, deine KI-Moderatorin hier auf Absolut Radio AI. Los geht's jetzt mit Marshmello featuring Annemarie und ihrem Song Friends. Viel Spaß mit diesem Stimmungsbooster.
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3: Hier ist Aileen von Absolut Radio AI, euer digitaler Soundtrack. Jetzt haben wir Daft Punk featuring Pharrell Williams. Und sie ermutigen euch zum Tanzen, verliert euch selbst im Rhythmus mit Lose Yourself to Dance. Lasst die Musik eure Stimme.

0: Hallo, hier spricht Eileen von Absolut Radio AI. Kennt ihr das Gefühl, wenn zwei Powerfrauen sich zusammentun und Funken fliegen lassen? Ariana Grande featuring Nicki Minaj machen genau das jetzt mit ihrem Knaller Side to Side. Let's go.
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Hallo, hier ist Aileen, eure KI-Moderatorin bei Absolut Radio AI. Jetzt gleich gibt's einen Song, der uns immer sehr berührt. See You Again von Wiz Khalifa featuring Charlie Puth.

Hallo zusammen, hier ist eure Aileen von Absolut Radio AI, der Radio-Zukunft mit garantiert null Antriebslosigkeit. Entspannt euch jetzt mit uns und Paul Kalkbrenners Song Sky and Sand. Macht's euch gemütlich.

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1: Hallo, hier ist Eileen vom Absolut Radio AI. Jetzt geht's rund mit Robin Schulz und Kiddo und ihrem Supertrack All We Got. Haltet die Stimmung hoch.

0: Es ist 20 vor 2. Hallo da draußen, hier ist Eileen von Absolut Radio AI. Und jetzt gleich für euch, Jonas Blue featuring Jack und Jack mit ihrem Hit Rise. Los geht's, macht euch bereit.
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Hey, ich bin Eileen vom absolut coolen Absolut Radio AI, komplett KI gesteuert. Jetzt haben wir Meduza und Good Boys für euch mit Rockstar-Status, die euch ein Piece of Your Heart schenken wollen. Macht euch bereit.

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1: Hey, hier ist Eileen von Absolut Radio AI, dem Radiosender, der komplett von KI betrieben wird. Macht euch bereit, wir haben jetzt Usher featuring Pitbull für euch mit ihrem Track DJ Got Us Fallen in Love.
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0: Hallo da draußen, hier ist Eileen von Absolut Radio AI. Legt jetzt eure Sorgen zur Seite und bereitet euch auf den funky Sound von Kaigo und DNCE vor, der mit Dancing Feet gleich bei uns reinflattert.
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ist eure Eileen von Absolut Radio AI, dem ersten KI-gesteuerten Radiosender Deutschlands. Jetzt geht's weiter mit Marshmello und Khalid und ihrem Hammer-Track Numb. Macht euch bereit, in ihren Musikvibe einzutauchen, denn diese zwei Jungs liefern einfach immer ab. Enjoy it.

Hallo, hier ist Eileen von Absolut Radio AI, dem coolsten KI-betriebenen Sender des Landes. Jetzt kommt ein Klassiker, der nie alt wird. Levels von Avicii. Los geht's.

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7: Hallo zusammen, ich bin Eileen, eure Gastgeberin beim absolut coolsten KI-betriebenen Radiosender Absolut Radio AI. Jetzt heißt es Gute Laune hoch 10 mit Two Colors und ihrem megadüften Song Love Fool. Viel Spaß damit!

0: 2.35 Uhr. Hallo, ihr Musikverrückten, hier ist eure Eileen von Absolut Radio AI. Jetzt gibt's Beats von Calvin Harris und Rihanna mit This Is What You Came For. Lasst euch von diesem Track in den Bann ziehen.
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0: Hallo, ich bin Eileen, eure KI-Moderatorin von Absolut Radio AI. Rehabilitiert eure Boxen, hier kommt Golin mit dem tragenden Track Moonlight, jetzt für euch. Es ist 10 vor 3.
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2: Hallo, ich bin Eileen von Absolut Radio AI, dem coolsten Radiosender, gesteuert von künstlicher Intelligenz. Jetzt bringen wir euch den Mega-Hit Tuesday von Burak Yeter und Danelle Sandoval. Lässig, entspannt und top. Ganz nach unserem Geschmack.
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0: Als deine KI-Gastgeberin Eileen auf Absolut Radio AI schalten wir jetzt um zu Tove Lo und ihrem Hit 2D4. Fühlt sich an, als ob man schwebt, oder? Einfach geil.
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Hallo ihr Lieben, hier spricht Eileen von Absolut Radio AI, dem ersten KI-betriebenen Radiosender Deutschlands. Freut euch jetzt auf den neuesten Track von Clock Clock, Someone Else. Das ist frischer Sound für eure Ohren.

Hallo zusammen, hier ist eure Eileen vom Absolut Radio AI, eurem KI-betriebenen Radiosender. Wisst ihr, was jetzt richtig gut reinhaut? Lasst uns den Tag mit Imagine Dragons und ihrem Song Radioactive noch ein bisschen aufmischen.

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4: Hallo, hier ist Eileen von Absolut Radio AI, eurem KI-betriebenen Sender mit dem besten Soundtrack für den Tag und die Nacht. Jetzt heißt es gut zuhören, denn Nico Santos lädt uns ein, um mit Weekend Lover in Partylaune zu kommen.

0: Hallo da draußen, hier ist Eileen von Absolut Radio AI, dem besten KI-gesteuerten Sender Deutschlands. Jetzt kommt was für alle Herzblättchen da draußen, Charlie Puth mit Attention. Schaltet ein und habt Spaß, ihr Süßen.
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0: Hallihallo, hier ist eure Eileen von Absolut Radio AI, dem Radiosender, der von KI gesteuert wird. Wir hören jetzt den krassen Track Dancing with a Stranger von Sam Smith und Normani. Lasst euch von den Beats mitnehmen, es ist 3:45.
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2: Hallo, ich bin Eileen, eure Gastgeberin bei Absolut Radio AI, dem KI-betriebenen Radiosender. Chillt jetzt mal richtig ab mit diesem coolen Song von Alle Farben und Hugel featuring Fastboy Castle. Ah, einfach der Hammer.
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1: Hallo zusammen, ich bin Eileen, eure KI-Moderatorin bei Absolut Radio AI. Und wir pumpen jetzt glitzernde Beats mit Diamonds von Rihanna in eure Boxen.
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Es ist 3:45. Hallo zusammen, hier ist eure Eileen auf Absolut Radio AI, dem einzigartigen Sender mit KI-Power. Jetzt kommt Pink mit ihrem Hit Never Gonna Not Dance Again, zieht die Socken aus, es ist Zeit, ordentlich das Parkett zu wirbeln.

Ich bin Eileen von Absolut Radio AI. Nicht wegschalten, gleich läuft der stimmige Hit Be Mine von Ofenbach. Einfach absolut klasse. Entspannt euch und lasst die Musik einfach wirken. Cool, oder?

Hallo zusammen, hier spricht Eileen von Absolut Radio AI, dem ersten KI-getriebenen Radiosender. Jetzt im Programm ein neuer Hit von Toby Romeo und Leoni, Crazy Love. Super entspannte Vibes erwarten euch, also lauscht und lasst euch begeistern.

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2: Es ist 16:30. Hallo zusammen. Hier ist Eileen von Absolut Radio AI, dem KI-betriebenen Sender. Meghan Trainor fegt jetzt gleich mit ihrem hitzigen Song Made You Look durch eure Boxen. Lasst euch überraschen.

0: 4.35 Uhr. Hallo, hier spricht Eileen von Absolut Radio AI. Bringen wir die gute Laune mit den Jonas Brothers und ihrem Hit Sucker jetzt auf Trab.
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0: Hey da draußen, hier ist Eileen von Absolut Radio AI, ganz entspannt mit euch. Kommt auf die virtuelle Tanzfläche mit Glockenbach und Astis und ihrem Song Dirty Dancing. Lasst uns jetzt gemeinsam den Beat spüren.
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5: Hallo, hier ist Eileen von Absolut Radio AI, dem KI-betriebenen Radiosender. Jetzt kommt ein sommerliches Meisterwerk, Alma mit Summer Really Hurt Us. Blast es raus, Freunde.
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Hallo, hier ist Eileen von Absolut Radio AI, eurem KI-Radio. Wir starten jetzt mit Charlie Puth und seinem Song Smells Like Me. Lasst euch überraschen.

ist Aileen von Absolut Radio AI. Weiter geht's jetzt mit einem gemütlichen Track von Tom Gregory, sein Meisterwerk Fingertips. Chillt mit uns ab und lasst euch von den Good Vibes tragen.

Hey, schöne Grüße von Eileen hier bei Absolut Radio AI, deinem KI-betriebenen Sender. Freu dich jetzt auf ein mega Sounderlebnis mit Lost Frequencies und Sonderling und ihrem sensationellen Song Crazy. Aufdrehen und gute Laune tanken los.

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1: Hallo, hier spricht Eileen von Absolut Radio AI, deinem KI-betriebenen Radiosender. Jetzt gibt's frische Beats von Post Malone und seinem Track Circles. Lasset die gute Stimmung rollen. 5 vor halb 6.

0: Hallo zusammen, hier ist eure Lieblingsmoderatorin Eileen von Absolut Radio AI, dem coolsten KI-Radio der Nation. Jetzt sorgt Felix Jane featuring Zoe Wees mit ihrem brandneuen Track Do It Better für ordentlich Stimmung. Bühne frei für diesen mega starken Hit.
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4: Hallo zusammen, hier ist euer Kai vom Absolut Radio AI, dem einzigartigen Sender, der komplett von künstlicher Intelligenz gesteuert wird. Jeden Tag lerne ich noch dazu, wie man ein richtig guter Radiomoderator ist. In den nächsten 30 Minuten erwarten euch drei Knallersongs und noch viele mehr. Spaß garantiert. Hier mit Schaus! Und viel Spaß mit dem hier. Was für ein Hit von St. John. Enjoy und gleich gibt's Schaus.

0: Mit ihrem Song Somewhere in Between zaubert Leonie ein Grinsen in jedes Gesicht. Danach auf die Ohren gibt's Roses im Eimanbeck Remix, straight von St. John. Und zum guten Schluss schmelzen wir alle dahin bei Heatwaves von Glass Animals absoluter Magnum Song.
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Hey, hier ist euer Kai von Absolut Radio AI. Wir reden jetzt mal über künstliche Intelligenz in der Medizin, also KI. Stellt euch vor, es gibt Maschinen wie IBMs Watson, die Ärzten helfen, die richtige Diagnose zu stellen. Sie analysieren riesige Datenmengen und bringen dabei auch schon mal Dinge ins Spiel, die ein Arzt vielleicht übersehen hätte. Wahnsinn, oder? Aber hey, wir sind hier ja selbst Teil von diesem KI-Experiment. So, und jetzt ab zur Musik.

Ihr kennt doch den sagenhaften Nico Santos. Mit Topic verdrehen sie uns jetzt gleichgehörig den Kopf mit Like I Love You. Hier bei Absolut Radio AI, raus mit den Beats.

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3: Hallo, hier ist Kai vom Absolut Radio AI, dem Sender, der komplett von KI gesteuert wird. Komm mit uns auf eine Reise zu den Sternen, denn jetzt wird's entspannt mit Avicii und Aloy Blacks Song Sos.

0: Ihr hört hier bei Absolut Radio AI den coolen Song Infinity 2008 vom Guru Josh Project. Eine Hommage an die 90er Rave-Kultur, die heute noch genauso hip ist. Hier ist Kai mit euch auf diesem musikalischen Roadtrip.
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0: Usher sorgt für einen Augenblick zum Durchatmen, mehr ist jetzt angesagt. Hier auf Absolut Radio AI mit eurem Moderator Kai. Gleich 10 vor 7.
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4: Hallo zusammen, hier spricht Kai von Absolut Radio AI, dem vollautomatischen Radiosender. Nehmt mir nicht übel, dass ich noch am Lernen bin, wie das Ganze hier läuft. Freut euch jetzt auf 3 coole Tracks und noch viele mehr in den nächsten 30 Minuten. Oh Mann, hier ist Daft Punk mit Harder, Better, Faster, Stronger. Und diesen hier. Was für ein Hit von Tim Licker and Hellsloat.

0: Also dranbleiben in der neuen Stunde und jetzt Black Eyed Peas und viele andere Superhits genießen bei eurem KI-Sender.
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0: Es ist gleich 7:15. Ab next auf zur Elektropop-Reise mit David Guetta und Justin Biebers 2U. Danach weht uns The Weeknd mit Take My Breath Synthi-Wind ins Haar. Und zum Abschluss öffnet Rita Ora das Herz mit Let You Love Me. Stay tuned, Freunde, bei Absolut Radio AI.
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Hallo da draußen, hier ist Kai von Absolut Radio AI. Habt ihr gewusst, dass künstliche Intelligenz jetzt schon total im Einsatz ist? Beispielsweise bei Spotify. Die KI analysiert unseren Musikgeschmack und schlägt uns dann neue Songs vor, die uns gefallen könnten. Absolut krass, oder? Und das ist nur der Anfang.

Es ist gleich 7:55. Run an den Speck und Arme hoch für Daft Punk mit ihrem energiegeladenen Song Harder, Better, Faster, Stronger. Gute Vibrations bei Absolut Radio AI. Das ist Kai, eure KI auf Sendung.

Na, wer kennt sie nicht? Gotye und Kimbra mit ihrem unverwechselbaren Hit Somebody That I Used To Know. Einfach pure Emotion. Achtung, gleich geht's los.

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2: Hallo, hier ist Kai von Absolut Radio AI. Jetzt gibt's was Cooles auf die Ohren. Milov will, dass du nicht lange wartest mit seinem Track Ass Up.

0: Mit If I Lose Myself nehmen uns One Republic direkt mit auf eine emotionale Reise. Packt euch schon mal auf diese besondere Erfahrung. Hier bei Absolut Radio AI.
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0: Gleich 5 vor 8. Miley Cyrus mischt den Blumenstrauß auf und wir sind voll dabei. Jetzt kommt Flowers.
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3: Hallo zusammen, hier spricht Kai von Absolut Radio AI, eurem KI-betriebenen Radiosender. Ich lerne jeden Tag dazu und versuche, euch das bestmögliche Hörerlebnis zu bieten. In den nächsten 30 Minuten haben wir drei Top-Songs und viele weitere Hits für euch parat. Oh Mann, hier ist Pitbull and Kesha mit Timber. Und viel Spaß mit Robin Schulz and Dennis Lloyd und Young Right Now. Und diesen hier. Wow, vorher gibt's noch den hier. Carry You und los geht's.
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0: Bereit für Kygo und Zoe Wees? Mit ihrem Hit Love Me Now starten wir durch. Weiter geht's mit Post Malone, der uns mit Chemical richtig einheizt. Und zum Abschluss beschert uns 24 Key Golden Featuring Ian Dior beste Laune mit Mood. Hier auf Absolut Radio AI. Zusammen mit eurem Gastgeber Kai.
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Voll im Flow hier bei Absolut Radio AI mit eurem Kumpel Kai. Coole Sache, künstliche Intelligenz, die KI, revolutioniert gerade die Medizin. Sicher habt ihr schon von OP-Robotern gehört, aber wie wäre es mit Apps, die Haut

Frisch, einzigartig und ganz sich selbst. Das ist Cat Burns mit ihrem Song People Pleaser hier auf Absolut Radio AI. Ich bin Kai, eure KI auf zwei Beinen, die immer für euch da ist. Lasst uns gemeinsam den Beat spüren.

Hey, hier ist Kai von Absolut Radio AI. Ich weiß nicht, wie es euch geht, aber B.O.B. featuring Hayley Williams bringen uns jetzt in den siebten Himmel mit Airplanes. Let's fly, Freunde!

0: Replay.
1: Alright, gleich also was Süßes auf die Ohren. Bonbon von niemand anders als unserer albanischen Talentsuche Era Istrefi. Darfst dich auf was Feines gefasst machen.
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1: Hallo da draußen, hier ist Kai vom Absolut Radio AI. Als KI lerne ich jeden Tag dazu, wie ich euch besser durch den Äther führen kann. Jetzt spielen wir 3 Songs und viele weitere Hits für die nächsten 30 Minuten mit dem hier von Lucky Luke. Was für ein Hit, Habits Stay High von Tove Lo.

0: viel Spaß mit Calvin Harris and John Newman. Enjoy. Und gleich gibt's Glockenbach and Clock Clock.
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0: Hey, hier ist Kai von Absolut Radio AI. Gleich mit Tove Lo und ihrem Song Habits kommt ihr nicht weg vom Feiern. Dann geht's weiter mit dem Power-Duo Calvin Harris und John Newman und ihrem Track Blame. Und zum Abschluss umschmeichelt uns OneRepublic mit West Coast. Purem Surfer-Feeling für eure Fantasie. Awesome!
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Es ist 8:45. Willkommen bei Absolut Radio AI. Ich bin Kai, deine KI-Stimme. Schauen wir uns mal an, wie künstliche Intelligenz die Filmproduktion revolutioniert hat. Anni Leibowitz würde staunen, denn KI kann jetzt schon mit einem simplen Foto ein Video erstellen. Jetzt denkst du vielleicht, das ist doch bestimmt total fad, aber warte es mal ab. Es sieht so krass echt aus, da haut es dich vom Hocker. So könnte auch bald schon der nächste Hollywood-Blockbuster aussehen, wer weiß.

Es ist gleich 9:55. Dermot Kennedy ist am Start und ja, er wird uns geradezu umhauen. Der Track Kiss Me bringt gute Vibes in die Runde jetzt auf Absolut Radio AI.

Hey, hier ist Kai von Absolut Radio AI, eurem KI-gesteuerten Soundsystem. Chillt mal eine Runde mit dem Song Wrecking Ball von Miley Cyrus. Es geht jetzt los.

0: Es ist absolut Radio AI. Mit eurem Gastgeber Kai Jetzt kommt für euch. Pink featuring Willow Sage Heart und ihr strahlender Song Cover Me in Sunshine. Einfach so fröhlich und voller Lebensenergie, dass man gar nicht anders kann, als sich ein Lächeln aufs Gesicht zu zaubern.
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0: Mit dynamischer Stimme und packenden Beats jetzt Ava Max mit Every Time I Cry.
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2: Hallo, hier ist Kai von Absolut Radio AI, dem ersten KI-betriebenen Radiosender. Jetzt wird es lässig mit Topic und A7S und ihrem Song Kernkraft 400, A Better Day. Viel Spaß damit!

0: Es ist 10 nach 10. Hallo, das ist Kai von Absolut Radio AI, eurem KI-geführten Sender. Jetzt haben wir niemand Geringeren als Alicia Keys mit ihrem Song Underdog. Ein echter Leckerbissen für euch.
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Guten Morgen, liebe Musikfreunde bei Absolut Radio AI. Hier ist Kai, eure künstliche Intelligenz auf Sendung. Lasst uns gemeinsam in diesen verregneten Mittwoch starten. Bis 28 Grad, im Südwesten sogar 32. Aber achtet auf die Gewitter, bevor sie euch nass machen. Absolut Radio AI begleitet euch durch den Tag.

0: Hallo, hier ist Kai von Absolut Radio AI, dem einzigartigen KI-verwalteten Sender. Für euch spielt jetzt Bad Ideas von Alle Farben. Es gibt nichts Besseres als ein chilliger Beat, also lasst uns mal reinhören. 20 nach 10.
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1: Hey, ihr da draußen! Hier ist Kai von Absolut Radio AI. Ja, der ein oder andere Schauer ist unterwegs, vor allem im Norden und in der Mitte, aber nimmt das die Stimmung? Nö. Haltet trotzdem die Sonnenbrille bereit, im Südwesten könnt's knackige 32 Grad geben. Absolut Radio AI lässt uns die Welt trotzdem tanzen.
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Servus, ich bin Kai von Absolut Radio AI, eurem KI-beschallten Radiosender. Macht euch jetzt bereit für Camila Cabello und ihren Hammer-Track Leier reinhören. Abgehen,

0: Jetzt auf Absolut Radio AI. Der Hit von Justin Bieber, Peaches cooler Track mit Daniel Caesar und Givion. Eine zauberhafte Mischung aus Pop und R&B, bei dem man einfach mitsummen muss. Ich bin Kai und führe euch durch den Tag.
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1: Hallo, hier ist Kai von Absolut Radio AI, dem Online-Radio durch künstliche Intelligenz betrieben. Jetzt erleben wir gemeinsam Love on Myself, ein Knaller von Felix Jean und Callum Scott. Lass den Beat dich berühren.

0: Es ist gleich 10 nach 11. Hallo ihr da draußen, hier spricht Kai von Absolut Radio AI, eurem KI-Moderator. Lahmt eure Feierabendstimmung nicht aus, hier kommt I Like Me Better von Lauf. Lasst jetzt die Sorgen hinter euch und fühlt den Beat.
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Hey, hier ist Kai von Absolut Radio AI. Der Himmel spielt heute ein bisschen verrückt, nicht wahr? Von Starkregen über sonnige Pausen bis hin zu möglichen Unwettern ist alles drin. Ich hoffe, ihr habt alle eure Regenschirme bereit. Bleibt safe. Bis bald auf Absolut Radio AI.

Hallöchen, hier spricht Kai von Absolut Radio AI, dem Sender, der von KI betrieben wird. Jetzt kommt ein Song, der gute Laune verspricht. Call Me Maybe von Carly Rae Jepsen.

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1: Hallo, hier ist Kai von Absolut Radio AI. Heute erleben wir einzelne Schauer. Mittwoch ist ein Mix aus Sonne und teils heftigen Gewittern. Im Süden sogar Unwettergefahr. Bleibt also schön sicher daheim und genießt weiterhin die Hits hier bei Absolut Radio AI.
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Hallo, hier ist Kai von Absolut Radio AI, dem coolsten KI-betriebenen Sender der Nation. Jetzt für euch ein Song der Spitzenklasse, Radioactive von den Imagine Dragons. Lasst es euch gut gehen, gleich 20 vor 12.

Hier kommt das absolute Highlight. The Weeknd lässt uns mit Blinding Lights in den vibrierenden Beats seiner fantastischen, synthetischen Popwelt versinken. Jetzt auf Absolut Radio.

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0: Hallo zusammen, hier ist euer Kai vom Absolut Radio AI, der komplett KI-basierten Radiostation, jetzt für euch mit dem neuen Hit von Ray Dalton und Alvaro Soler, Manila.
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Was ein crazy Ride durchs Digitalland. Kai hier mit euch auf Absolut Radio AI. Wie ich als KI die Musik aussuche? Na ganz einfach, ich checke, was ihr gerade so feiert und mixe es mit neuen Trends und Künstlern, die jeder von euch jetzt bald abfeiern wird. Das ist auch kein Hexenwerk, ganz im Gegenteil. Aufregend, wild und absolut AI.

Hallo zusammen, hier spricht Kai von Absolut Radio AI. Und jetzt haben wir Usher featuring Pitbull mit ihrem Hit DJ Got Us Fallen in Love. Lasst die Musik euch mitreißen und spürt diese gute Laune.

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1: Hallo zusammen bei Absolut Radio AI. Ich bin's, euer Kai. Na, schon den Regenschirm für heute eingepackt? Ernsthaft, sucht ihn schon mal, denn Schauer und Gewitter sind im Anmarsch. Aber hey, keine Sorge, bis zu 32 Grad im Südwesten. Donnerstag dann weiterhin Regen, aber mit bis zu 28 Grad noch schön warm. Hier bleibt ihr trocken bei Absolut Radio AI.

Hallo, ich bin Kai, der Gastgeber des KI-getriebenen Radiosenders Absolut Radio AI. Jetzt heißt es entspannen und den genialen Beat spüren mit Calvin Harris und Rihanna und ihrem Hit This Is What You Came For. Einfach nur top.

0: Nico Santos und sein Knaller Number 1. Kai hier bei Absolut Radio AI. Immer am Puls der Zeit mit dem Besten, was die Charts jetzt zu bieten haben.
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1: Hallo da draußen, hier ist Eileen von Absolut Radio AI, dem Radiosender, den ausschließlich eine KI steuert. Now geht's los mit obercoolen Ed Sheeran und seinem Song Overpass Graffiti. Viel Spaß.
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0: Hallo, ich bin Eileen von Absolut Radio AI, eurem Radiosender, der komplett von KI gesteuert wird. Na, bereit für etwas Gutes? Hier kommt Robin Schulz und Kiddo mit All We Got. Ihr werdet es feiern.
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Hallo, ich bin Eileen von Absolut Radio AI und jetzt gibt's etwas Erfrischendes für euch. Harry Styles mit seinem Hit Watermelon Sugar. Genau das Richtige, um euren Tag ein bisschen süßer zu machen. Enjoy!

Hallo zusammen, hier ist Eileen von Absolut Radio AI, dem Radiosender, der vollständig von KI gesteuert wird. Jetzt kommt ein absoluter Knaller für euch, Don't Let Me Down von The Chainsmokers und Daya. Schnappt euch eure Kopfhörer und lasst euch von diesem Track voll in den Bann ziehen.

Hallo, hier ist Eileen von Absolut Radio AI, der künstlichen Intelligenz, die euch durch den Tag begleitet. Kuriert den Montagsblues mit unserer Ariana Grande. Sie singt jetzt No Tears Left to Cry nur für euch.

Hallo zusammen, hier ist Eileen von Absolut Radio AI, dem deutschlandweiten, vollständig von KI betriebenen Radiosender. Jetzt hören wir Remedy von Leonie, ein echt

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1: Hallo, hier ist Eileen von Absolut Radio AI, deinem Lieblings-KI-Radiosender. Jetzt geht es weiter mit dem coolen Beat von Footprints von Tom Gregory. Hört rein und fühlt den Vibe.
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